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1: Ja, bei der WM ist noch Vorrunde, bei mir ist schon Finale. Die letzten 7 Shows, bevor ich hier am 26. Juni, nächsten Freitag, also Freitag in 8 Tagen, Schluss mache mit Arno und der Morgencrew.
2: Ja, und deswegen ist das jetzt deine letzte Chance, Arno nochmal eine Frage zu stellen, was du schon immer mal loswerden wolltest, wissen wolltest. 030 884 8484.
3: Hey, hier ist Michael.

0: Eine Frage, die ich mir stelle bei Leuten, die mit so vielen Stars wie du zu tun haben. Ey, bei welchem Gast warst du mal selber so richtig starstruck und beeindruckt, ihn zu sehen?
1: Starstruck?
2: Also da muss ich nicht lange überlegen. Das war Ed Sheeran am 22. September 2021. Es gab keinen Star, der uns hier in den Studios besucht hat, wo im Vorfeld so eine Welle gemacht wurde. Das Management kam Tage zuvor zu einer Ortsbegehung. Boah. Wo kommt er rein?
1: Ja,
2: gibt's einen Hintereingang? Welchen Fahrstuhl nimmt er, wenn er den Fans ausweichen muss? In welchem Raum findet das Interview statt? Sind die Fenster auf oder zu? Und so weiter. Hätte nur noch gefehlt, dass sie fünflagiges Klopapier auf den Toiletten Auf jeden Fall war die Anspannung riesengroß, Fernsehteam mit dabei von RTL und ich war auch tierisch aufgeregt. Wie gesagt, das war ja vorher eine Riesenwelle.
1: Ja.
2: Und also ich hätte fast selber das fünflagige Klopapier gebraucht, aber dann steht da plötzlich 10 Minuten vorm eigentlichen Termin ein kleiner, schüchterner Mann vorne am Haupteingang am Empfang und sagt: Hello, I'm Ed. Ich habe hier heute ein Interview.
3: Oh, das klingt aber niedlich. Also ist er wirklich so bodenständig und sympathisch, wie man ihn so kennt und wie man denkt?
2: Total. Also es war dann einfach toll, ihn kennenzulernen und wir hatten ein großartiges Interview. Aha. Wir haben sogar noch Like or Lose mit ihm gespielt. Welcher Promi hat mehr Follower? Auf Instagram.
4: Who has more followers? Is it Madonna, the Queen of Pop, or is it you, Ed Sheeran?
5: Oh.
4: I mean, you That's know easy. How many followers you have, right?
6: Yeah, I think I might have more than Madonna. Not a lot more, though. I
4: reckon. How many do you have right now? Do you know it?
6: 32 million, I think.
4: I can't tell you right now, because we are still in the game.
2: Also ich sage, Ed Sheeran hat mehr.
3: Ja, weil er ist ja der Gast hier, ist doch klar.
2: Like I say Ed has more.
3: Also, like wir sagen alle Ed haben.
4: So Ed says Ed. Right. And Arno and Katja says that. Okay. So you're both.
3: Right. Of course.
4: And Sheeran, now you have.
2: But 34
4: million. You have two more since you came here.
2: Also zwei neue Follower nach unserem Interview. Da soll nochmal einer sagen, Radio hätte keine Reichweite.
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1: Hi, ihr Cuties. It's me, Davina.
2: Und Shanaya.
3: So, ihr Rundum-Sorglos-Pakete. Was kann ich heute gegen euch tun?
1: Papa, im Soccer hat jedes Team ein Trikot. Wir wollen auch welche. Und jeder hat die Nummer 1. Andere Nummern kennen wir gar nicht.
3: Tja, ihr Instagrazien, Sporttrikots sind wie ein offener Werkzeugkasten. Ein Vorbote für Anstrengung. Und für sowas bin ich einfach zu reich.
1: Ich will meinen Namen aber nicht auf den Rücken, sondern auf die Brust. Die ist ja brandneu.
3: Also was mir wichtig ist, ich will auf keinen Fall ein Trikot in Gold, sondern aus Gold.
4: Robert, ein Trikot aus Gold ist doch für Sport viel zu schwer.
3: Ja gut, lassen wir den Sport weg und dann brauchen wir auch kein Trikot. Ach ja, schön euch helfen zu können.
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1: Die finalen Shows. Guten Morgen, Mandy.
2: Hallo, Mandy.
3: Hallöchen, guten Morgen.
1: Morgen. Hi. 35 Jahre lang habe ich hier jeden Morgen geredet und geredet und geredet und jetzt seid ihr mal dran. Was ist denn deine Morgencrew-Geschichte?
3: Ja, also wir sind zu zweit. Hier sind Mandy und Moritz.
1: Hallo Moritz.
4: Hi.
3: 10 Jahre später. Wir haben uns vor 10 Jahren, oder ich habe meinen Sohn vor 10 Jahren angemeldet, Einlaufkind zu sein bei dem Spiel Deutschland gegen England im Olympiastadion. Und es war, also ich habe dann den Anruf bekommen, dass wir dabei sind und das war ganz aufregend gewesen. Ganz früh morgens habt ihr angerufen und habt Moritz erzählt, dass er dabei sein darf und ein Laufkind werden darf bei dem Spiel.
1: Geil.
3: Und das war für uns...
2: Wow.
3: Nee. Genau, das war für uns ein unvergesslicher Tag und da kann Moritz ja mal ein bisschen erzählen.
2: Ja.
4: Ja, gut, mittlerweile bin ich 19 Jahre alt, damals war ich 9, das war ein unbeschreiblicher Moment, als ich das natürlich erfahren habe.
2: Mhm.
4: Und dann, als der Tag gekommen ist, wir sind damals zu McDonald's gefahren, haben dort uns den Magen vollschlagen lassen.
5: So eine richtige Sportlernahrung.
4: Ja. Dann weiter zum Olympiastadion, wo wir auch Mark Forster getroffen haben und
2: wow,
4: da dann noch mit dem Zeit verbracht haben.
2: Wie
4: ja,
2: cool.
4: Und dann, ja, damals habe ich erzählt, dass ich war Torwart zu der Zeit noch und wollte unbedingt zu Manuel Neuer an die Hand.
5: Ja, okay.
4: Und hatte mich dann ganz vorne hingestellt, in Hoffnung, dass er Kapitän ist. Leider war er zu dem Tag kein Kapitän, aber ich habe dann ziemlich Kikidira bekommen.
2: Auch
4: mit
2: nicht
4: dem
2: schlecht.
4: War ich auch sehr zufrieden. Ah, ja,
5: darf ich mal fragen? Das ist lustig. Das heißt, man konnte sich das selber aussuchen, wenn du sagtest, du bist nach vorne gegangen? Ich hätte gedacht, das wird so eingeteilt.
4: Ja, man konnte sich euch so halb aussuchen, aber ich war halt schon so schnell fertig und war dann schon der Erste.
5: Sag
4: ich
5: mal.
1: Ja. Dann sag mal, Moritz, mit 10 warst du größer als Philipp Lahm.
4: Ja.
1: Aber weißt du noch, wie das Spiel ausgegangen ist?
4: 2-0 für England.
3: Nee, 2-3.
4: 2-3 für England.
1: Erinnert mich an das Spiel
2: weg, gestern.
1: Das war ja bisschen das beste Spiel dieser WM mit 4-2 gegen Kroatien.
3: Genau, große also, Fußballfans hier, ja. Und es war wirklich unbeschreiblich. Und also wir erzählen gerne davon, von diesem Moment, dass er da Einlaufkind war. Es war sehr toll.
5: Und Mama,
3: danke dafür nochmal.
1: Mandy, Moritz, vielen Dank, dass ihr angerufen habt. Vielen Dank für eure Geschichte.
2: Ja,
1: und
2: war toll.
1: Ja, viel Spaß mit der neuen Show ab 29. Juni geht hier eine neue.
3: Ja, werden wir immer anhören. Und Arno, dir alles, alles Gute. Du begleitest mich wirklich schon seit der ersten Stunde und wir sind fleißige Hörer. Und dir dann alles, alles Gute für die Zukunft.
1: Mandy, vielen Dank. Ich drück dich.
3: Danke. Zurück. Tschüss.
2: Ciao, danke euch.
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1: Guten Morgen an unsere Kollegin Mareike.
2: Mareike,
1: wenn du im Studio bist bei Agathe Bauer, gibt es immer einen Robbie Williams Song. Welchen hast du dieses Mal?
2: Ja, den wundervollen 9-to-5 Song. Sag mal, wo singt Robbie Deutsch?
3: Das singt immer noch nicht Mareike.
1: Ist übrigens ein Cover von Dolly Parton. Aber okay, wo ist die Stelle?
2: Ein kleiner Zungenbrecher. Bei 41 Sekunden singt er: Der Fuchs sagt's mir.
1: Der Fuchs sagt's mir.
2: Ja.
1: Der Fuchs sagt's mir. Na gut, Robbie und der Fuchs und Mareike. Ja, danke für den Agathe-Bauer-Song.
2: Danke dir. Wenn du auch irgendwo eine deutsche Stelle hörst, dann schick sie uns auf Insta oder per WhatsApp 030 884
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1: Das hier ist der vorletzte Quizwoch. 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
2: Oh, es okay. Klingt nach Fußball. Hört doch auf. Was macht ihr
1: es
2: denn?
1: Es ist WM. Unser Schiri der Morgencrew, Schiri Spieker. Hi. Warum tust du mir das an meinen letzten Tagen? Ich habe keine Ahnung von Fußball.
3: Ey. Ja, du denkst jetzt auch erstmal, oh nein, Verena denkt sowieso. Ja. Aber ich glaube, Arno, du wirst das Ding locker, flockig gewinnen können.
2: Was? Okay. Hallo, ich erklär, was ist hier
1: los? Wie steht's eigentlich?
2: Schiri, hallo.
3: Also, erstmal, ich muss jetzt hier alle einfangen. Es steht 18-18, Arno. Verena bleibt da. Ja. Ich wollte nur Arno einholen, weil beim Fußballthema ist er sonst völlig
2: raus.
3: Ach so,
2: okay, verstehe.
3: Und es geht um was Musikalisches, denn hinter diesen ganzen Fangesängen, die ihr immer im Stadion hört, da stecken eigentlich Original-Songs, die richtige große Hits sind. Ja, und es gilt für euch, diese Hits zu erkennen. Ach, wir haben den Männerchor der RTL-Redaktion organisiert. Der hat das für euch eingesungen.
2: Cool.
3: Und wer mir schneller sagt, von welchem Hit die Melodie im Original

0: Das ist 70er.
1: Ja, so. Ja,
2: ist das aber nicht heute Petra noch. Boys?
1: Ich dachte, Petra ich Boys, du hast alles richtig gemacht, okay, und hast einen Punkt verdient.
0: Ach nee, nicht Village,
2: ja, ja.
0: Petra Boys, genau.
2: Die Petra Boys, mhm. Ich sehe noch das. Seht ihr noch da?
1: Ja.
2: Das Video.
1: So, wird heute noch im Stadion gesungen. Wir machen weiter mit dem zweiten Song.
3: Oh.

0: Rahmen.
1: Verena konzentriert sich krass.
2: Ganz heftig. Ich weiß, ich hab's in meinem Kopf drin, aber ich find's noch nicht.
1: Du bist wie bei so einer Prüfung gerade.
0: Ist das Shakira?
1: Na, die Frage ist, wenn du es jetzt sagen würdest, Arno, dann verlierst du ja direkt einen Punkt. Shakira ist ja auch erstmal kein Songtitel, ne?
0: Ja, ich weiß nicht, wie der.
1: Ich helfe dir ja gerade damit, deswegen, vielleicht ist es nicht Shakira.
0: Vielleicht auch. Na, keine Ahnung.
2: Können wir das nochmal hören?
1: Ja, okay. Klar. Wenn ihr den Männerchor nochmal tragen könnt, bitteschön.
2: Absolut. Ohne

0: Mann, ich weiß es doch eigentlich. Ist das ärgerlich?
1: Keine Ahnung.
2: Okay, Auflösung.
1: Karneval de Paris.
0: Ach, da.
1: Dario G.
0: Ey.
3: Also nicht
0: Shakira. Da hätte ich gar nicht den
2: Titel gewusst. Aber du hast keinen Punkt verloren. Wir bleiben beim 1-0 für Verena und machen noch einen dritten Song. Ja. Hier ist der Männerchor.
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3: Ich bin vollkommen raus.
0: Ich weiß,
2: Moment, ihr konzentriert euch zu sehr auf den Inhalt.
0: Nein. Ich bin voll in der Melodie drin.
2: La la la la la.
0: Ich muss nochmal.

0: Fällt mir nicht.
1: Mann! Es liegt mir doch wieder auf der Zunge. Mann!
2: Na, dann lösen wir auch.
1: Ja.
2: Bonnie Tyler!
1: Oh Gott.
2: Bonnie Tyler!
3: Ey!
2: So, okay. Wollt ihr noch einen?
1: Ja.
2: Wollen wir noch einen machen?
1: Ich lieg vorne, ich eigentlich nicht, merke ich gerade.
2: Du hast ja gesagt.
1: Spaß. Doch, komm mal.
2: Na komm, wir machen noch einen.
4: Der Bull. Zieht den Bayern die Lederhosen aus.
1: Hey! Yellow Submarine!
2: Und dafür frisst er!
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2: Yellow Submarine!
4: Hey! 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
2: Da kam alles raus eben aus der Rede, aber wie? Ganze Studio.
3: Verena ist ein Firebeast, die kennt die.
2: Also 2-0 für Verena, das bedeutet auch 19 zu 18 für die Crew.
3: Das heißt, es kann maximal unentschieden nächste Woche ausgehen, diese Runde.
2: Wir könnten an deiner finalen Sendung noch eine allerletzte Runde spielen, Arne, wenn du es möchtest. Dann hätten wir die Entscheidung
3: naja,
2: für immer.
3: Ich kann ja nicht mehr gewinnen, das ist ja, der Verena führt ja zu... Mit zwei.
2: Doch, du könntest ja nochmal an der finalen Sendung selbst auch nochmal eine Runde machen. Ja, aber das können wir diskutieren, während die Hörer vielleicht Musik hören.
1: Das besprechen wir gleich.
2: Verena freut sich auf jeden
1: dabei.
2: Fall.
1: Ich bin dabei, ja.
3: Okay, also herzlichen Glückwunsch, Verena.
1: Danke.
3: Den Punkt hast du verdient.
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2: 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Durchhalten. Im Kampf gegen die Hitze nicht den Kopf in den Sand stecken, sondern lieber in den Kühlschrank. Das bringt viel mehr.
3: 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Passend zur Hitze bringe ich einen coolen Action-Movie ins Kino. Conan the Ventilator. Der bläst euch alle weg.
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1: Sag mal, Leute, was ist hier los? Also ich beschreibe mal, was man nicht sehen kann im Radio. Ja. Hier steht, glaube ich, die komplette Crew im Studio.
2: Alle
1: das ist wahnsinnig voll. Aber ihr wisst schon, ich bin auch eine Woche da.
3: Ja, aber um das mal stellvertretend für die Crew zu sagen, nächsten Freitag wird hier noch viel mehr los sein. Deswegen haben wir uns gedacht, damit diese Überraschung, die wir jetzt haben, nicht vollkommen untergeht nächste Woche, machen wir die einfach heute. Packen wir die aus und hier stehen jetzt so viele rum. Ja. Und ich finde, jetzt kann aber jemand anders hier irgendwas sagen. Was ist denn los?
4: Ja, ich sag mal was.
3: Ja, bitte.
4: Arno, nicht nur die Crew und die Hörer sagen jetzt bye-bye die nächsten Tage. Auch Stars, mit denen du jahrelang zusammengearbeitet hast, die du teilweise als Newcomer im Radio vorgestellt hast, okay, aus denen dann teilweise richtig große Stars geworden sind. Es kommt die Tage vielleicht auch noch jemand ins Studio. Ich spoilere jetzt nicht zu viel. Und aber auch andere Prominente, die wollen dich auch so feiern, wie sie es am besten können. Wie sie Emotionen am besten ausdrücken können, nämlich musikalisch.
3: Mark Forster. Der hat ja gerade family-technisch ganz schön viel zu tun. Deswegen ist ihm das sehr hoch anzurechnen. Er will sich das nämlich nicht nehmen lassen, seinen allergrößten Hit für dich umzutexten, Arno. Bist du bereit?
1: Ja, klar.
3: Au revoir für die Legends. Für dich, Arno. Hier ist Mark Forster.
1: Yeah,

0: Gänsehaut.
1: Wir auch.
2: Oh, ist das schön. Oh,
0: Mann. Hier ist, hat er wirklich selber gesungen?
1: Na klar. Na klar. Ja.
3: Zu 100%.
1: Keine KI.
0: Wahnsinn. Marc, vielen Dank. Ich bin sprachlos.
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1: Und der heutige Agathe Bauer Song kommt von Steffi. Guten Morgen.
2: Hi Steffi.
3: Hi.
4: Guten Morgen. Morgen. Hallo.
1: Was hast du denn gefunden, Steffi?
4: Ich habe von Jason Derulo Last Night Bar.
1: Aha. Kennbar, so klingt er.
2: Da hatten wir schon Mama Tom ist da. Aber du hast was Neues für uns, Steffi. Erzähl mal, wo ist die deutsche
4: Tatsächlich,
2: Stelle?
4: Tatsächlich, der singt ja manchmal ein bisschen schnell, aber bei 52 Sekunden höre ich immer, stell dich doch nicht an, los ins Bett.
1: Stell Aha. dich doch nicht an, los ins okay. Bett. Das hören wir uns an.
2: Wie geil.
1: Stell dich doch nicht an, los ins Bett.
2: Ja. Aber ganz deutlich, mit so einem bayerischen Einschlag. Danke dir, Steffi.
1: Vielen Dank.
4: Gerne und Arno, dir eine wunderschöne Zeit für deine nächsten Jahre, was du dir alles so wünschst. Und vielen Dank für deine Freunde mit uns in den letzten Jahren.
1: Oh, vielen Dank. Mach's gut, Steffi.
2: Ciao, Steffi. Wenn du auch eine Agathe-Bauerstelle für uns hast, dann her damit per WhatsApp 030 884 884 oder schreib uns einfach auf Insta.
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3: Es ist 8 Uhr in Berlin und Brandenburg. Schönen Sonntagmorgen, hier ist Verena. 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Wir starten mit den Trends der Woche. Eine berühmte Jeansfirma ändert ihr Logo und zwar nur wegen der WM. Die ganze Story gleich.

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1: Für mich eine der lustigsten Geschichten der Fußball-WM bisher. Es geht um das Levi's Stadium in San Francisco. Da finden jetzt Fußballspiele statt, aber weil die Jeansmarke Levi's kein Partner der FIFA ist, darf das Logo während der Spiele überhaupt in keinster Weise zu sehen sein. So, jetzt haben die sich gedacht, was machen wir bloß? Und haben einfach über alle Logos im Stadion so ein großes weißes Tuch drüber gelegt. Also sieht im Grunde aus wie so ein Bettlaken. Die Umrisse sind natürlich aber trotzdem noch sehr deutlich zu erkennen. Videos davon sind komplett viral gegangen. Und das hat jetzt wiederum dazu geführt, dass Levi's auf allen Social-Media-Accounts das Profilbild geändert hat. Da sieht man jetzt auch nur noch diese weiß abgedeckten Logos. Also Marketing richtig gut gelaufen, würde ich mal sagen. Harry Styles bringt Fans weltweit zum Weinen in weniger als 10 Minuten. Jetzt erstmal Shakira und Burna Boy, Die Die, die Besten.

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1: Harry Styles hat ordentlich einen abgeliefert in dieser Woche, nachdem er ja auf seiner aktuellen Tour öfter mal die hohen Töne nicht gesungen hat und das zu einigem Unmut im Netz geführt hat, kam er jetzt mit einem Cover von Bridge Over Troubled Water und oh mein Gott.

Also das ist stimmlich wirklich richtig krass. Fans weltweit sind natürlich komplett ausgerastet. Und der Vorwurf, dass Harry die hohen Töne nicht mehr singen kann, der ist dann damit wohl offiziell hinfällig. An einem Song kommt wirklich gerade gar keiner vorbei. Der größte virale Hit seit langem in 10 Minuten. Vorher noch ein ganz neuer Song von Dominik Feig, direkt nach Michael Schulte.

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1: Ein Song geht wirklich gerade extremst viral. Du bist gut genug von Kitschkrieg, Blumengarten und Shirin David.
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1: Der wird millionenfach gerade in TikToks verwendet. Man kommt nicht drum rum. Und zwar erstaunlicherweise auch von Content-Creatern in den USA, was bei deutschen Texten sehr, sehr selten passiert. Aber das Lustige ist, für Amerikaner ist das so eine Art Agathe-Bauer-Song. Die verstehen immer, du bist gut, Kanu. Und da posten dann auch wieder Leute Videos und die gehen auch wieder viral. Also es ist wirklich ein Selbstläufer. Du bist gut genug, auch in verschiedenen Varianten schon gehört. Arbeitszeit, Betrug und so Sachen. Also da ist noch Potenzial. Das Ding wird immer größer noch im Moment. Praktischer neuer Trend für alle, die nie wissen, welchen Kaffee sie bestellen sollen innerhalb der nächsten 10 Minuten.

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1: Der My-Coffee-Order-Trend geht gerade heftig ab auf TikTok. Man gibt My-Coffee-Order in der Suchleiste ein, dann erscheinen so allerhand TikToks mit diesem Hashtag und man muss dann den Kaffee, der im ersten Video zu sehen ist, selber bei Starbucks bestellen. Und natürlich dann wieder ein Video dazu machen, wie man den Kaffee probiert und dann wieder mit dem Hashtag My-Coffee-Order auf TikTok posten und so weiter und so fort. Also wer Entscheidungsschwierigkeiten hat bei der Kaffeebestellung, was mir auch häufiger passiert, weil es einfach so wahnsinnig viel Auswahl gibt, dem hilft dieser Trend auch. Auf jeden Fall. Ein neuer McDonald's-Hack, für welche absurden Geschenke Dua Lipa über 2 Millionen Euro ausgegeben hat und was du laut Tom Kaulitz unbedingt mal kosten solltest. Das und mehr gleich zwischen 9 und 10.

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1: Im Studio Jan Seifert. Guten Morgen.
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1: Fußballfest bis tief in die Nacht. Hunderte Fans feiern auch hier bei uns in Berlin, auf dem Kudamm beispielsweise, mit Autokorso ohne Zwischenfälle. Doppeltorschütze Dennis Undaff schießt Deutschland ins 16. Finale der WM, 2:1 gegen die Elfenbeinküste, nachdem die Gegner lange Zeit in Führung lagen. Zum ersten Mal seit 12 Jahren steht Deutschland wieder in der K.O.-Runde einer Weltmeisterschaft. Bundestrainer Nagelsmann bei Magenta.
2: Die ersten 5 Minuten haben ein bisschen gebraucht, ins Spiel zu kommen, dann finde ich auch mal eigentlich sehr gut drin, haben es gut gemacht. Dann kassieren wir den Rückstand, dann in der zweiten Halbzeit finde ich, wurden wir immer besser. Und dann bin ich schon sehr stolz auf die Spieler, die reingekommen sind. Also alle haben, finde ich, das sehr, sehr gut gemacht, auch nach dem Wechsel.
1: Zuvor hatten die Niederlande Schweden mit 5:1 besiegt. Und jetzt weitere Meldungen des Tages. Bunt, laut, musikalisch. Berlin feiert auch heute wieder die Fête de la Musique mit hunderten kostenlosen Musikhighlights in vielen Kiezen der Hauptstadt. Parallel dazu Tag der offenen Tür der Bundesregierung. Am Nachmittag kommt Kanzler Merz zur Fragestunde. Regierungssprecher Steffen Mayer, da ist jede Frage erlaubt.
3: 16 Uhr wird er dort ein moderiertes Gespräch haben auf der Bühne, da gibt es auch Publikumsfragen. Also da ist man schon ziemlich nah dran. Das ist uns auch immer wichtig. Es gibt natürlich eine kleine Sicherheitskontrolle. Es ist vielleicht so ein bisschen ähnlich wie am Flughafen. Es ist immer ratsam, auch einen Personalausweis mit dabei zu haben. Aber wir versuchen da wirklich, die Abläufe so schlank wie möglich zu halten, dass keine langen Wartezeiten entstehen. Und das es für jeden gibt, kostet natürlich auch keinen Eintritt, das ist ja klar.
1: Aktuell Erdbeeren, Kirschen und Spreewaldgurken. Die Erntezeit läuft. Und den Bauern machen vor allem hohe Kosten und gesunkene Preise zu schaffen. Wenn sich das nicht ändert, droht vielen Höfen das aus, heißt das vom Bauernverband. Mehr von Tanja Wagner.
4: Zuletzt weltweit gute Ernten drücken die Preise, sagt der Bauernpräsident. Dazu haben die Verbraucher einfach nicht mehr so viel Geld in der Tasche und halten sich beim Einkauf zurück. Hinzu kommen geopolitische Krisen. So einige Landwirte sparen etwa beim Dünger, weil dieser durch die Blockade in der Straße von Hormuz zuletzt deutlich teurer wurde. Das schlägt sich nieder, etwa bei der Qualität von Getreide, das dann auch weniger einbringt. Aber auch bei Milch oder Schweinefleisch zahlen die Landwirte aktuell drauf. Und die erhoffte Belebung der Geschäfte durch die Fußball-WM blieb bisher aus.
1: Vertrauen auf die Rente oder doch zusätzlich sparen. Etwa jeder Zweite hier bei uns in Deutschland legt sich zusätzliches Geld fürs Alter zurück. Per Sparbuch oder Aktien, laut aktueller INSA-Umfrage für die Bild am Sonntag. Viele Menschen glauben zudem, dass ihre Rente später einmal nicht ausreichen wird. 8 von 10 laut Umfrage. Und auch das dürfte wenig überraschen, am wenigsten legen Menschen unter 30 Geld für später zur Seite. 104.6 RTL, immer 10 Minuten früher auf den Punkt informiert. 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Tag der offenen Tür bei der Bundesregierung und Veteranentag. Deswegen viele Sperrungen in Mitte und Tiergarten, unter anderem die Ebertstraße und alles im Regierungsviertel. Blow-ups auf der Autobahn, die ersten Hitzeschäden. Diesmal die A13 zwischen Lübbenau und Freiwalde gilt weiterhin Tempo 30. Und nochmal die Erinnerung für die L400. Das ist die Verbindung von KW nach Waltersdorf. Die ist rund um die Kreuzung mit der A10 gesperrt. Blitzer stehen in Wilmersdorf, Mecklenburgische Straße. Im Wedding-Beusel-Straße 115 am Dreieck-Funkturm und bei Potsdam-Drewitz. Und Micha hat noch einen reingefunkt. Frisch aufgebaut gerade auf der A24 am Dreieck Havelland. Vielen Dank, Micha. Staus und Blitzer bitte immer melden unter 030 8844 110. 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
1: Auch heute gibt's wieder die Hitzewarnung für Berlin, Berlin und Brandenburg. 31 bis 34 Grad. Vereinzelt im Lauf des Tages kurze, heftige Schauer und Gewitter möglich. Und der RTL-Wettertrend zeigt, es bleibt weiter hochsommerlich. Morgen 30, Dienstag 31 Grad. 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

9 Uhr ist es in Berlin und Brandenburg. Hallo am Sonntag, hier ist Verena. 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Weiter mit den Trends der Woche jetzt. Welchen ungewöhnlichen Snack du unbedingt probieren musst, sagt Tom Kaulitz gleich.

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1: Ein Snack-Hack von Tom Kaulitz geht viral. Er hat nämlich gesagt, das Beste, was man snacken kann, ist eine Stange roher Rhabarber in Zucker gedippt. Deswegen filmen sich auch gerade alle, wie sie das ausprobieren. Das scheint auch offenbar sehr, sehr lecker zu sein. Ich habe mich zuerst so ein bisschen erschrocken, weil meine Oma immer gesagt hat, Rhabarber ist giftig, roh. Das habe ich mal gegoogelt, aber es kommt auf die Menge an tatsächlich. Also eine Stange kann man unbedenklich essen. Also roher Rhabarber mit Zucker, Tom Kaulitz approved auf jeden Fall. Für welches absurde Geschenk Dua Lipa 2,3 Millionen Euro ausgegeben hat in weniger als 10 Minuten.

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1: Ein besonderes Detail von Dua Lipas Hochzeit wird gerade heftig diskutiert im Netz. Dua hat nämlich all ihren Hochzeitsgästen ein Set aus Schmor- und Suppentöpfen geschenkt und dafür insgesamt 2,3 Millionen Euro ausgegeben. Viele regen sich natürlich jetzt auf und sagen, es wäre vollkommen übertrieben. Obwohl ich ja persönlich sagen muss, also ich als Gast hätte jetzt nichts gegen so ein teures Geschenk gehabt. Aber hast du da ausgerechnet Töpfe? Oder? Dann gehst du da nach Hause mit so einem Schmor und so einem Suppentopf? Ich weiß ja nicht. Also ich will, er hätte sich was Besseres ausdenken können. Ein leckerer neuer McDonald's-Hack noch in dieser Stunde. Vorher ein krass viraler neuer Remix von David Guetta. Und zuerst Harry Styles' American Girls, die besten neuen Hits.

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1: Angels Above Me, das ist ein Song von Stig Figger, der gerade in immer neuen Remixen immer viraler geht. Und hier ist der allerneueste von David Guetta und A-Lok, Run Run River.
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1: Ein McDonald's-Hack geht gerade viral. Und zwar bestellt man eine heiße Apfeltasche und ein McFlurry ohne alles. So, dann lässt man sich die Apfeltasche durchbrechen und unten in den McFlurry-Becher legen. Das Eis kommt oben drauf. Und dann muss man halt nur noch mit dem Löffel alles so zermanschen und gut umrühren. Und schon hat man das virale Apfeltaschen-McFlurry, das es eigentlich gar nicht gibt. Aber wirklich extrem lecker ist. Gleich ab 10 geht's hier weiter im 104.6 RTL-Wochenende mit Olli. Jetzt Kamrat, be mine.

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1: Ich bin Jan Seifert. Guten Tag. 175 Jahre Berliner Feuerwehr. Das ist mit einem Festakt im Roten Rathaus gefeiert worden. Davor eine Ausstellung über die wechselvolle Geschichte von Technik und Rettung. Berlins Feuerwehr ist die älteste Berufsfeuerwehr Deutschlands, hat aktuell rund 9000 hauptberufliche und ehrenamtliche Einsatzkräfte. Kommen die USA und der Iran heute endlich zusammen? Vermittler Pakistan hat beide ja in die Schweiz bestellt. Nachdem unter der Woche ein Treffen geplatzt war, soll es heute im nächsten Anlauf klappen. Kritischster Punkt ist weiterhin die Straße von Hormuz. Teheran hatte zuletzt wieder gedroht, die Schiffspassage dicht zu machen. Vertrauen auf die Rente oder doch zusätzlich sparen? Etwa jeder Zweite hier bei uns in Deutschland legt sich zusätzliches Geld fürs Alter zurück. Per Sparbuch oder Aktien, laut aktueller INSA-Umfrage für die Bild am Sonntag. Viele Menschen glauben zudem, dass ihre Rente später einmal nicht ausreichen wird. 8 von 10 laut Umfrage. Und auch das dürfte wenig überraschen, am wenigsten legen Menschen unter 30 Geld für später zur Seite. Nicht nur Fake-Shops sind zunehmend ein Problem im Internet, sondern auch betrügerische Kunden. Ursache laut eines Sicherheitsdienstleisters: sinkende Konjunktur und steigende Kriminalität. David Riemer.
2: Internationale Banden werben gezielt Menschen an, die beim Online-Shopping betrügen oder Kriminellen ihre Identität zur Verfügung stellen. Betroffen ist auch der deutsche Online-Handel. Branchenvertreter berichten, dass etwa Studenten oder Rentner mit Geldangeboten angeworben werden, ihre Daten weiterzugeben. Eine häufige Masche: bestellte Ware wird nicht bezahlt oder später als nie geliefert reklamiert.
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1: Emotionaler geht's kaum. Spannung bis in die Nachspielzeit im Spiel der deutschen Nationalmannschaft gegen die Elfenbeinküste. Mit dem 2:1 ist Deutschland sicher in der K.O.-Runde. Thomas Bremser, wie hast du es im Stadion erlebt?
3: Ja, das waren wirklich ganz besondere Momente. Die Schlussphase an sich super spannend. Es ging hin und her und in der 4. Minute der Nachspielzeit spielt Felix Metscher dann wunderbar durch auf Undav, der eiskalt abschließt. Wie schon zum 1:1. Ohrenbetäubender Jubel im Stadion, die Spieler auch völlig losgelöst. Das war ein Gänsehautmoment, ein Lob gab's von Julian Nagelsmann an die Fans.
4: Die Power, die man daraus entstehen lassen kann, ist unfassbar wichtig. Das merkt man am Ende, das setzt einfach nochmal was frei.
3: Und ich muss auch sagen, das war schon eine extrem gute Stimmung für ein Länderspiel.
1: Auch hier in Berlin ist der Sieg mit Autokorso gefeiert worden. Der Kudamm war in der Nacht dicht, alles blieb friedlich. 104.6 RTL, immer 10 Minuten früher auf den Punkt informiert. 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Tag der offenen Tür bei der Bundesregierung, Veteranentag und auch Tag der offenen Tür der Philharmonie. Deswegen viele Sperrungen in Mitte und Tiergarten, unter anderem Ebertstraße und alles im Regierungsviertel. Ansonsten erwacht Berlin so langsam. Erste Engstelle ist jetzt der Stadtring, die A100 Richtung Treptow zwischen Kreuz Schöneberg und Albuinstraße. Vor der Baustelle Passierdauer bei 5 Minuten. Und die ersten Blow-ups auf der Autobahn wegen der Hitzeschäden gilt auf der A13 zwischen Lübbenau und Freiwalde ab sofort Tempo 30. Blitzer stehen Wilmersdorf, Mecklenburgische Straße, im Wedding auf der Beusselstraße und auf der A24 am Dreikafelland, gemeldet von Micha. Staus und Blitzer bitte immer melden unter 030 884 4110. 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
1: Viel trinken, wenig anziehen, das Motto für den 34-Grad-Sonntag. Im Lauf des Tages kurze und heftige Schauer und Gewitter immer wieder mal möglich. Und der RTL-Wettertrend, es bleibt hoch sommerlich. Morgen 30, Dienstag 31 Grad und vor allen Dingen in den Nachmittags- und Abendstunden Gewitter.
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Schönen Sonntag wünsche ich dir. Gleich entdeckst du nagelneue Musik von den Jungs von One Republic. Need Your Love heißt ihr niegelnagelneuer Hit, geht total ins Ohr und macht richtig gute Laune, passt auch perfekt zum Sonntag. Bekommst du gleich nach Lola Young mit Messi. 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

0: Die besten neuen Hits, One Republic, Need Your Love, das 104.6 RTL Wochenende. 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Kathleen ist dran. Erzähl mal, was machst du gerade Schönes?
1: Ich mach Hausputz.
0: Oh, schön. Hausputz also am Sonntag.
1: Nicht Schönes, aber muss trotzdem gemacht werden.
0: Ja, klar. Und bei den heißen Temperaturen muss man sich ja auch ein bisschen abkühlen. Ist ja ganz wichtig. Genau deswegen geht's jetzt für dich zur Pop-Up-Bar The Secret Garden mit deiner Begleitung. Herzlichen Glückwunsch.
1: Danke, danke. Super.
0: Sehr, sehr gern. Ist wirklich was ganz, ganz Exklusives. Ist ein ganz exklusiver Sommer-Pop-Up im versteckten Hinterhof in der Torstraße hier in Berlin-Mitte. Und dort gibt es für euch dann zwei Cocktails aus dem wirklich exklusiven Universe of Sense-Menü. Das ist dann ein Überraschungscocktail und auch ein Gruß von der Bar, sowie natürlich auch Wasser und einzelne Snacks. Lasst es euch schmecken. Ich wünsche euch ganz viel Spaß, ja?
1: Dankeschön.
0: Gerne doch. Gleich Teddy Swims mit seinem Mega-Hit Mr. Know-It-All. Und hier ist ein Echo Smith.

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Du kannst heute den Bundeskanzler zum Schwitzen bringen, also nicht die Hitze, sondern deine Fragen. Ja, wann du Merz beim Tag der offenen Tür der Bundesregierung so richtig ausfragen kannst und wie du reinkommst, hörst du gleich in RTL aktuell um 10 vor. Also bleib unbedingt dran. Gleich auch Nico Santos, Human Being, und hier sind Huntracks mit Golden.

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1: Ich bin Jan Seifert. Guten Tag. Bunt, laut, musikalisch. Berlin feiert auch heute wieder die Fête de la Musique mit hunderten kostenlosen Musikhighlights in vielen Kiezen der Hauptstadt. Parallel dazu Tag der offenen Tür der Bundesregierung. Am Nachmittag kommt Kanzler Merz zur Fragestunde. Regierungssprecher Steffen Mayer, da ist jede Frage erlaubt.
2: 16 Uhr wird er dort ein moderiertes Gespräch haben auf der Bühne. Da gibt es auch Publikumsfragen. Also da ist man schon ziemlich nah dran. Das ist uns auch immer wichtig. Es gibt natürlich eine kleine Sicherheitskontrolle. Es ist vielleicht so ein bisschen ähnlich wie am Flughafen. Es ist immer ratsam, auch einen Personalausweis mit dabei zu haben. Aber wir versuchen da wirklich die Abläufe so schlank wie möglich zu halten, dass keine langen Wartezeiten entstehen. Und dass es für jeden gibt, kostet natürlich auch keinen Eintritt, das ist ja klar.
1: Aktuell Erdbeeren, Kirschen und Spreewaldgurken, die Erntezeit läuft. Und den Bauern machen vor allem hohe Kosten und gesunkene Preise zu schaffen. Wenn sich das nicht ändert, droht vielen Höfen das aus, heißt das vom Bauernverband. Mehr von Tanja Wagner.
3: Zuletzt weltweit gute Ernten drücken die Preise, sagt der Bauernpräsident. Dazu haben die Verbraucher einfach nicht mehr so viel Geld in der Tasche und halten sich beim Einkauf zurück. Hinzu kommen geopolitische Krisen. So einige Landwirte sparen etwa beim Dünger, weil dieser durch die Blockade in der Straße von Hormuz zuletzt deutlich teurer wurde. Das schlägt sich nieder, etwa bei der Qualität von Getreide, das dann auch weniger einbringt. Aber auch bei Milch oder Schweinefleisch zahlen die Landwirte aktuell drauf. Und die erhoffte Belebung der Geschäfte durch die Fußball-WM blieb bisher aus.
1: Kommen die USA und der Iran heute endlich zusammen? Vermittler Pakistan hat beide ja in die Schweiz bestellt. Nachdem unter der Woche ein Treffen geplatzt war, soll es heute im nächsten Anlauf klappen. Kritischster Punkt ist weiterhin die Straße von Hormuz. Teheran hatte zuletzt wieder gedroht, die Schiffspassage dicht zu machen.
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1: Fußballfest bis tief in die Nacht. Hunderte Fans feiern auch hier bei uns in Berlin, auf dem Kudamm beispielsweise, mit Autokorso ohne Zwischenfälle. Doppeltorschütze Dennis Undaff schießt Deutschland ins 16. Finale der WM, 2:1 gegen die Elfenbeinküste, nachdem die Gegner lange Zeit in Führung lagen. Zum ersten Mal seit 12 Jahren steht Deutschland wieder in der K.O.-Runde einer Weltmeisterschaft. Bundestrainer Nagelsmann bei Magenta.
4: Die ersten 5 Minuten haben ein bisschen gebraucht, ins Spiel zu kommen, dann finde ich auch mal eigentlich sehr gut drin, haben es gut gemacht. Dann kassieren wir den Rückstand, dann in der zweiten Halbzeit, finde ich, wurden wir immer besser. Und dann bin ich schon sehr stolz auf die Spieler, die reingekommen sind. Also alle haben, finde ich, das sehr, sehr gut gemacht, auch nach dem Wechsel.
1: Zuvor hatten die Niederlande Schweden mit 5:1 besiegt. 104.6 RTL, immer 10 Minuten früher auf den Punkt informiert.
5: 10:53 Uhr, der 104.6 RTL Verkehrsreport. Wir schauen mal raus zur A13 Dresden Richtung Berlin. Da gab es ja gestern das Problem zwischen Lübbenau und Freiwalde, dass sich dort aufgrund dieser Megahitze ja der Asphalt aufgebläht hat. So, linke Spur ist immer noch dicht und Tempo 30 in diesem Bereich. Achtung, da kann es voll werden, aber bisher läuft's auch noch. Auch im Stadtverkehr alles ziemlich nice, kommst du gut durch. Außer auf dem Stadtring 100 in Richtung Treptow. Zwischen Wegstraße und Albuinstraße sind aktuell die linke und auch mittlere Spur gesperrt. Geblitzt wird aktuell Gesundbrunnen auf der Osloer Straße und Weißensee auf dem Weißenseer Weg. Staus und Blitzer, bitte melden unter 030 884 8410.
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5: RTL Wetter. Ja, nicht nur gestern eine Mega-Hitze gewesen in Berlin und Brandenburg, auch heute und die ganzen nächsten Tage wird's richtig schön knackig warm. 28 Grad aktuell, zwar ziemlich bewölkt, bisher noch trocken. Gegen Abend dann etwas Regen möglich und auch einzelne Hitzegewitter, maximal heute noch 30 Grad. Morgen in die neue Woche, am Montag mit 27 Grad geht's rein, ganz viel Sonnenschein. Und am Dienstag bis zu 27 Grad und Sonne und Wolken im Wechsel.
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0: 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Andreas jetzt bei mir in der Show. Andreas, wo erwische ich dich? Was machst du gerade Schönes?
1: Ich sitze gerade auf der Couch mit meinen beiden kleinen Kinderchen, die eigentlich sich weigern, ins Bett zu gehen.
0: Mittagsschlaf, oder was?
1: Ja.
0: Ach, ja gut. Ist manchmal ein bisschen schwierig, muss ich ehrlich sagen. Aber ich habe jetzt gute Neuigkeiten für dich. Du und deine Begleitung, ihr macht euch einen richtig schönen Abend. Hier ist deine persönliche Einladung in den Friedrichstadtpalast zur neuen Grand Show Blinded by Delight. Herzlichen Glückwunsch.
1: Sehr cool, da freuen wir uns. Vielen Dank.
0: Sehr gerne. Ist ja wirklich eine traumhafte Show auf der größten Theaterbühne der Welt. Und da könnt ihr dann mitkommen auf eine ganz bewegende Reise in die Welt der Träume und des Glücks. Verrat mal, wer darf denn mitkommen?
1: Meine Frau.
0: Ach, dann wünsche ich euch wirklich einen wundervollen Abend. Lasst es euch gut gehen und liebe Grüße auch nochmal an deine Kinder, ne?
1: Ja, mache ich. Vielen Dank.
0: Gleich Coldplay mit Higher Power, der Mega-Hit. Und Louis Capaldi gibt's auch mit Survive. Bleibt dran.
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1: Jetzt. Madonna mit Love Sensation. Und ich muss ja ehrlich zugeben, dass Madonna jetzt auf einmal neue Musik rausbringt. Ja, also das stand jetzt nicht so auf meiner 2026er Bucketlist, aber das ist wirklich ein mega mäßiger Hit. Den bekommst du jetzt. Madonna, Love Sensation.

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Seit genau 10.24 Uhr haben wir ganz offiziell Sommer. Da war nämlich der Sommeranfang. Sommerhitze haben wir ja auch. Und warum du ausgerechnet bei der Bundesregierung heute ordentlich runterkühlen kannst, hörst du gleich in RTL aktuell um 10 vor. Bleib dran, jetzt David Guetta und Bebe Rexha.

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1: Ich bin Jan Seifert. Guten Tag. Seit 10.24 Uhr ist offiziell Sommer und der startet gleich mit Hitze und Unwettern. Vor allem nördlich und südlich von Berlin ziehen gerade schwere Gewitter durch. Laut Wetterdienst ist mit Sturm, starkem Regen und auch mit Hagel zu rechnen. Fête de la Musique, Tag der offenen Tür der Bundesregierung, Veteranentag. In Berlin kommt heute alles zusammen. Mehr von Julius Alexandrian.
2: Die Fête, das kostenlose Musikfestival, lockt auch heute wieder mit hunderten kostenlosen Konzerten in viele Kieze. Bei der Bundesregierung ist heute um 16 Uhr die Fragestunde mit dem Bundeskanzler einer der Höhepunkte. Viele Ministerien haben auf und die sind sehr gut klimatisiert. Und beim Veteranentag werden heute Bundeswehrangehörige geehrt. Deswegen sind in Mitte und Tiergarten etliche Straßen dicht. Außerdem gibt es am Nachmittag eine Gegendemo unter dem Motto Nein zum Veteranentag. Die Organisatoren sehen darin eine Verherrlichung von Soldatentum.
1: Auch heute gilt wieder eine Hitzewarnung für Berlin und Brandenburg. Insgesamt sind Tage mit Temperaturen von über 30 Grad deutschlandweit mehr geworden. Vor 10 Jahren waren es noch seltene Ausreißer, so der Deutsche Wetterdienst. Thomas Thonfeld.
3: Seit 8 Jahren geht der Trend klar nach oben, heißt es auch vom Umweltbundesamt. Denn seitdem kommen die starken Hitzeperioden fast jeden Sommer. Teils mit 17 oder sogar 20 Hitzetagen pro Jahr. Die Luftmassen aus Südwesteuropa, die auch aktuell für die Hitze sorgen, sind heute deutlich heißer als noch in den 60er bis 80er Jahren, sagen Experten. Und eine Studie des Max-Planck-Instituts zeigt, die 5 intensivsten Hitzewellen der vergangenen 45 Jahre gab es alle seit 2010. Grund, klar, der Klimawandel.
1: Die ersten Blow-ups, also Hitzeschäden auf der Autobahn, gibt es bereits auf der A13 im Spreewald.
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1: Emotionaler geht's kaum. Spannung bis in die Nachspielzeit im Spiel der deutschen Nationalmannschaft gegen die Elfenbeinküste. Mit dem 2:1 ist Deutschland sicher in der K.O.-Runde. Thomas Bremser, wie hast du es im Stadion erlebt?
4: Ja, das waren wirklich ganz besondere Momente. Die Schlussphase an sich super spannend. Es ging hin und her und in der 4. Minute der Nachspielzeit spielt Felix Metscher dann wunderbar durch auf Undav, der eiskalt abschließt. Wie schon zum 1:1. Ohrenbetäubender Jubel im Stadion, die Spieler auch völlig losgelöst. Das war ein Gänsehautmoment. Ein Lob gab es von Julian Nagelsmann an die Fans.
5: Die Power, die man daraus entstehen lassen kann, ist unfassbar wichtig. Das merkt man am Ende, das setzt einfach nochmal was frei.
4: Und ich muss auch sagen, das war schon eine extrem gute Stimmung für ein Länderspiel.
1: Auch hier in Berlin ist der Sieg mit Autokorso gefeiert worden. Der Kudamm war in der Nacht dicht. Alles blieb friedlich. 104.6 RTL, immer 10 Minuten früher auf den Punkt informiert.
6: 11.54 Uhr ist der 104.6 RTL Verkehrsreport. Vorsicht auf der 113 in Richtung Dresden. Zwischen Tunnel Rudower Höhe und Tunnel Altklinik ist aktuell die rechte Spur gesperrt. Dort steht ein Pannen-Pkw. Es staut sich auch auf dem Stadtring in Richtung Wedding zwischen Oberlandstraße und Kreuz Schöneberg. 20 Minuten Passierdauer aktuell und Richtung Treptow zwischen Weckstraße und Albuinstraße. Auch etwas stockender Verkehr. Knapp 10 Minuten musst du dort mehr einplanen. Geblitzt wird Mitte auf der Karl-Marx-Allee und immer noch in Weißensee auf dem Weißenseer Weg. Staus und Blitzer gern melden unter der 884 84110.
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6: RTL-Wetter. 30 Grad aktuell und es knallt, blitzt und regnet, also schüttet wie aus Eimern aktuell über Berlin und einigen Ecken von Brandenburg. Ja, da zieht eine ordentlich dicke Unwetterzelle vom Südwesten in die City rein, komplett einmal über die ganze Stadt in Richtung Nordosten. Gibt auch gerade eine amtliche Unwetterwarnung vom Deutschen Wetterdienst vor schwerem Gewitter, heftigem Starkregen und auch Hagel. Also auf jeden Fall, ja, ganze Zeug von der Terrasse schnell reinholen und einen Regenschirm nicht vergessen. Heute noch bis zu maximal 31 Grad möglich. Morgen am Montag wieder recht viel Sonne mit maximal 27 Grad und am Dienstag Sonne und Wolken im Wechsel bei bis zu auch maximal 27 Grad.
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Gleich entdeckst du nagelneue Musik von Martin Garrix und Ed Sheeran. Ja, du hast richtig gehört. Die beiden haben sich zusammengetan und haben den megamäßigen Hit gezaubert. Heißt Repeated. Bekommst du gleich nach Mikey's Mind jetzt mit Baba Ute.

0: 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Silva jetzt bei mir in der Show. Erzähl mal, was machst du gerade Schönes?
1: Ich mache gerade Hausarbeit und habe gerade den Geschirrspüler ausgeräumt.
0: Ah, schön. So, alles Besteck und alle Gläser sauber geworden oder hast du diese komischen Schlieren drauf? Geht mir jedes Mal so. Oh.
1: Also die Gläser tatsächlich wasche ich immer selber ab mit der Hand.
0: Ah.
1: Das mag ich halt einfach nicht und alles andere geht in den Geschirrspüler.
0: Okay.
1: Genau, aber wird immer alles
0: und ich würde dann tatsächlich mal sagen, die nächsten Geschirrspültabs kannst du dir direkt im Alexa holen. 50 Euro Shoppinggutschein.
1: Ja,
0: jetzt für dich, weil das Alexa Berlin bietet dir eine ganz große Auswahl an Shops, Dienstleistungen und Freizeitaktivitäten in über 170 Shops. Herzlichen Glückwunsch.
1: Ja, danke schön.
0: Sehr gern. Ganz viel Spaß beim Shoppen. 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Also schau dort auch sehr, sehr gern mal vorbei. Hab gleich auch für dich den Mega Channel Lights auch von Kato und John und Sia mit Channel E gibt's auch. Bleib dran!
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Schalt ein, jetzt Dua Lipa.

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Katrin schrieb mir gerade bei WhatsApp, dass sie zu einem verkaufsoffenen Sonntag wollte. Sie hat sich jetzt in ein Restaurant geflüchtet aufgrund dieses heftigen Unwetters, was ja hier gerade über Berlin und Brandenburg rüberzieht bzw. rübergezogen ist. Denn gute Nachricht für Berlin, das Heftigste ist jetzt durch. Das erste Fazit gleich in RTL aktuell um

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1: Ich bin Jan Seifert. Guten Tag. Die heftige Gewitterzelle über Berlin ist durch und zieht jetzt weiter in Richtung Osten. Aber Vorsicht vor den Folgen: überflutete Unterführungen, umgeknickte Äste oder Bäume. Ein erstes Fazit von Christian Haffmann.
2: Die Feuerwehr hat den Ausnahmezustand Wetter ausgerufen. Damit funktionieren Meldeketten deutlich schneller. Bei der S-Bahn ist der Zugverkehr zwischen Friedrichstraße und Tiergarten unterbrochen. Auch die neue S15 zwischen Gesundbrunnen und Hauptbahnhof hat ihren Betrieb eingestellt. Die U2 fährt nicht im Bereich Wittenbergplatz. Gute Nachrichten, laut Wetterdienst sind die Unwetter für heute aber damit durch. Am Nachmittag wird lediglich ein Regengebiet erwartet.
1: Fête de la Musique, Tag der offenen Tür der Bundesregierung, Veteranentag. In Berlin kommt heute alles zusammen. Mehr von Julius Alexandrian.
3: Die Fête, das kostenlose Musikfestival, lockt auch heute wieder mit hunderten kostenlosen Konzerten in viele Kieze. Bei der Bundesregierung ist heute um 16 Uhr die Fragestunde mit dem Bundeskanzler einer der Höhepunkte. Viele Ministerien haben auf und die sind sehr gut klimatisiert. Und beim Veteranentag werden heute Bundeswehrangehörige geehrt. Deswegen sind in Mitte und Tiergarten etliche Straßen dicht. Außerdem gibt es am Nachmittag eine Gegendemo unter dem Motto Nein zum Veteranentag. Die Organisatoren sehen darin eine Verherrlichung von Soldatentum.
1: Nächster Anlauf für Frieden im Iran. Vermittler Pakistan hat beide Seiten, also Washington und Teheran, in die Schweiz geladen. Das Treffen war ja unter der Woche schon mal abgeblasen worden. Unterdessen könnte ein anderer Krisenherd einen Strich durch die Friedensrechnung machen. Die Kämpfe im Libanon stören die Verhandlungen, weil Hisbollah und Israel sich gegenseitig angreifen. Nur Tage nach einer Waffenruhe, die die USA verkündet hatten.
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1: Sommermärchen-Vibes bei der deutschen Nationalmannschaft. Nach dem 2:1 gegen die Elfenbeinküste feiern Mannschaft und Fans Doppeltorschützen Dennis Undaff. Damit ist Deutschland als Gruppensieger sicher in der K.O.-Phase. WM-Reporter Thomas Bremser, wie ging es nach dem Spiel weiter?
4: Ja, die Mannschaft ist direkt am Abend noch zurückgeflogen ins US-Quartier nach Winston-Salem. Mit an Bord wieder einige Ehefrauen, Freundinnen und Kinder, die jetzt einen Tag im Camp bleiben. Julian Nagelsmann.
5: Es gibt uns allen Kraft, wenn wir unsere Familien sehen. Da ist ja ein Sinn dahinter. Da geht es nicht darum, dass die Hallo sagen, sondern es geht darum, dass die uns Kraft geben.
4: Heute leichtes Regenerationstraining. Morgen frei. Und dann liegt der Fokus auf dem letzten Gruppenspiel am Donnerstag gegen Ecuador.
1: Trainer Nagelsmann steht vor etlichen Entscheidungen. Wer braucht eine Pause und rutscht Wunderjoker Dennis Undaff gegen Ecuador am Donnerstag in die Startelf? Außerdem gibt es Sorgen um Nico Schlotterbeck, der sich wohl eine Innenbandverletzung am Knöchel zugezogen hat. 104.6 RTL, immer 10 Minuten früher auf den Punkt informiert.
6: 12.52 Uhr, hier ist der 104.6 RTL Verkehrsreport. Wir schauen raus zur A24, Hamburg Richtung Berlin, zwischen Fährberlin und Krem. Da gibt es jetzt einen ordentlich dicken Stau, da gab es einen Unfall mit ganz, ganz vielen Autos. Die aktuelle Passierdauer in diesem Bereich 90 Minuten, Tendenz steigend. Und in Richtung Hamburg, da hat es hinter Krem ebenfalls gekracht. Also in dem Bereich brauchst du auf jeden Fall viel, viel Zeit. A13 auch, Dresden Richtung Berlin, ordentlich voll zwischen Duben und Freiwalde. Dort die Passierdauer jetzt bei 46 Minuten. Das ist ja aufgrund der Fahrbahnschäden, weil dort der Asphalt hochgequollen ist. Also dort auch super, super viel mehr Zeit mitbringen. Dann in Berlin, in der Innenstadt, eine ganze Menge Ampeln auf einmal ausgefallen durch diesen ganzen Starkregen eben. Also da musst du auch schön vorsichtig fahren. Prenzlauer Berg, Bornholmer Straße Ampeln aus, Prenzlauer Allee, dann auch noch Mitte Dorotheenstraße, Mitte Hackescher Markt. Also ja, ganz, ganz viele Ampeln, die aktuell außer Betrieb sind. Und Prenzlauer Berg, die Greifswalder Straße, die ist aktuell auch noch in Höhe Ernst-Thälmann-Park statt auswärts gesperrt. Da ist nämlich gerade ein Feuerwehreinsatz. Geblitzt wird in Kreuzberg, aktuell auf dem Mehringdamm und auch noch in Gesundbrunn. Jupp, auf der Osloer Straße. Staus und Blitzer, gerne melden unter 030 884 84110.
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6: RTL-Wetter. 29 Grad aktuell und das Heftigste ist durch. Das Gewitter zieht jetzt gerade weg in Richtung Nordosten. Ist jetzt gerade die Ecke, ja, Strausberg-Eberswalde zieht hoch in Richtung, ja, Prenzlau. Also das ist durch, Halleluja. Das waren ja ordentliche Wassermassen hier in Berlin und Brandenburg gewesen. Dadurch sind ja auch einige Ampeln hier in der Stadt ausgefallen. Heute bleibt's mit Glück noch trocken. Gegen Abend, so gegen 18, 19 Uhr vielleicht noch so ein paar kleine Tröpfelchen. Aber in der Nacht bleibt's schön trocken und bleibt tatsächlich auch schön tropisch. 21 Grad. Morgen den ganzen Tag sehr viel Sonne bei bis zu maximal 27 Grad und am Dienstag Sonne und Wolken im Wechsel bei

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2: 13 Uhr durch in Berlin und Brandenburg. Ich bin Olli. Hi, das Finale von Arno und der Morgen Crew. 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

Hier ist das 104.6 RTL Wochenende mit den besten Tipps und den meisten Tickets. Ich schicke dich jetzt ins Kino zum nagelneuen Film The Death of Robin Hood, besetzt von Hugh Jackman und Jodie Comer. Ganz besonderer Film, der düstere Mythos hinter der vermeintlichen Legende wird sich da angeschaut. Ich habe deine Tickets jetzt bei mir in der Show. 884-8484, ruf an oder schick WhatsApp.

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0: Das 104.6 RTL Wochenende. Die besten Tipps, die meisten Tickets. Sascha bei mir in der Show. Erzähl mal, was machst du gerade Schönes?
1: Ich bin gerade mit meiner Schwester und unseren Kindern, also mein Sohn und ihrer Tochter, sind wir gerade im Garten und versuchen hier gerade so ein bisschen den Gewitter auszuweichen.
0: Ah, okay. Ja, apropos Gewitter ausweichen. Ich hätte da zwei Kinotickets für dich für The Death of Robin Hood. Und in dem Film, da zieht sich der ja gealterte Gesetzeslose nach seiner vermeintlich letzten großen Schlacht in die Wälder zurück. Doch als er dann ja schwer verletzt aufgefunden wird, beginnt ein Machtkampf um sein Vermächtnis. Klingt ja interessant, oder?
1: Auf jeden Fall.
0: Zwei Kinotickets für den nagelneuen Film The Death of Robin Hood gehören dir. Herzlichen Glückwunsch.
1: Mega, danke. Vielen, vielen Dank.
0: Sehr gern. Ich wünsche dir viel Spaß. Gleich Jennifer Rush im Stereo Act Remix mit Ring of Ice. Und das ist Shabuzi.

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2: Jetzt. The Second Voice mit Let Me Be. Und ich glaube, es gibt keinen besseren Soundtrack zum Sonntagnachmittag und natürlich auch passend zur WM als dieser Song. Macht richtig gute Laune und macht Bock auf Fußball. The Second Voice jetzt neu. Let

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Taylor Swift, I Knew It, I Knew You. 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Wochenlang haben wir aufs große Tennisfinale im Steffi-Graf-Stadion hingefiebert und ausgerechnet heute, zum Finaltag, schmeißen die Unwetter vom Mittag den Plan im Grunewald komplett durcheinander. Die aktuelle Info ist, erstmal nicht hinfahren, das Stadion ist überflutet. Mehr dazu gleich in RTL aktuell um 10 vor. Bleibt dran, jetzt Ed Sheeran.

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1: Ich bin Jan Seifert. Guten Tag. Die heftige Gewitterzelle über Berlin ist durch und zieht jetzt weiter in Richtung Osten. Aber Vorsicht vor den Folgen: überflutete Unterführungen, umgeknickte Äste oder Bäume. Ein erstes Fazit von Christian Hoffmann.
2: Eine Stunde heftiger Regen, Sturm und Gewitter. Bei der S-Bahn war der Zugverkehr zwischen Friedrichstraße und Tiergarten unterbrochen. Auch die neue S15 zwischen Gesundbrunnen und Hauptbahnhof hatte ihren Betrieb eingestellt. Bei der U2 stürzte zwischen Wittenbergplatz und Gleisdreieck ein Ast aufs Gleis. Im Grunewald verschiebt sich das Finale beim Tennisturnier, weil das Steffi-Graf-Stadion überflutet ist. Angaben über Verletzte gab es bislang nicht.
1: Fête de la Musique, Tag der offenen Tür der Bundesregierung, Veteranentag. In Berlin kommt heute alles zusammen. Mehr von Julius Alexandrian.
3: Die Fête, das kostenlose Musikfestival, lockt auch heute wieder mit hunderten kostenlosen Konzerten in viele Kieze. Bei der Bundesregierung ist heute um 16 Uhr die Fragestunde mit dem Bundeskanzler einer der Höhepunkte. Viele Ministerien haben auf und die sind sehr gut klimatisiert. Und beim Veteranentag werden heute Bundeswehrangehörige geehrt. Deswegen sind in Mitte und Tiergarten etliche Straßen dicht. Außerdem gibt es am Nachmittag eine Gegendemo unter dem Motto Nein zum Veteranentag. Die Organisatoren sehen darin eine Verherrlichung von Soldatentum.
1: Nicht nur Fake-Shops sind zunehmend ein Problem im Internet, sondern auch betrügerische Kunden. Ursache laut eines Sicherheitsdienstleisters: sinkende Konjunktur und steigende Kriminalität. David Riemer.
4: Internationale Banden werben gezielt Menschen an, die beim Online-Shopping betrügen oder Kriminellen ihre Identität zur Verfügung stellen. Betroffen ist auch der deutsche Online-Handel. Branchenvertreter berichten, dass etwa Studenten oder Rentner mit Geldangeboten angeworben werden, ihre Daten weiterzugeben. Eine häufige Masche: bestellte Ware wird nicht bezahlt oder später als nie geliefert reklamiert.
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1: So erfolgreich wie seit über 10 Jahren nicht mehr. Die deutsche Nationalmannschaft ist mit dem 2:1 gegen die Elfenbeinküste als Gruppensieger in der K.O.-Phase. Unterdessen kratzen zwei Topstars am ewigen Torrekord von Miro Klose. 16 WM-Tore. Lionel Messi fehlt dazu noch eins, Kylian Mbappé noch 2. Beide haben ja noch genügend Zeit, um an Klose vorbeizuziehen. Ihre Länder Argentinien und Frankreich spielen morgen Abend. Heute Abend erstmal Spanien, Saudi-Arabien und Belgien gegen Iran. 104.6 RTL, immer 10 Minuten früher auf den Punkt informiert.
5: 13.53 Uhr hier ist der 104.6 RTL Verkehrsreport und wir schauen direkt wieder raus zum größten Unfallschwerpunkt am Sonntag, der A24 Hamburg. In Richtung Berlin zwischen Fährberlin und Kremmen, da sind mehrere Fahrzeuge ineinander gefahren. Das ist ein richtig großer Unfall. Aktuelle Passierdauer in dem Bereich 95 Minuten und Tendenz auf jeden Fall steigend. Und in Richtung Hamburg, da hat es auch hinter Kremmen ebenfalls einen Unfall gegeben. Auch dort schön vorsichtig fahren. Dann Vorsicht auf der B96 Reinickendorf-Fürstenberg zwischen dem Abzweig nach Buberow und Gransee sind aufgrund des Unwetters in beiden Richtungen viele Bäume umgestürzt. Schön vorsichtig fahren. Und in der Stadt gab es durch diesen teilweise starken Regen viele Ampelausfälle, unter anderem Friedrichshain, Frankfurter Allee, Prenzlauer Berg, Bornholmer Straße, Mitte Dorotheenstraße und auch Hackescher Markt sind aktuell die Ampeln ausgefallen. Schön vorsichtig fahren dort. Geblitzt wird weiterhin in Kreuzberg, immer noch auf dem Mehringdamm und auch immer noch in Gesundbrunnen auf der Osloer Straße. Staus und Blitzer gerne melden unter 884-84-110.
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5: Und da ist sie, die Abkühlung. Also zwar nicht extrem, aber 28 Grad, ja, ein bisschen angenehmer als 31 Grad aktuell. Gegen späten Abend dann auch noch ein klein wenig Regen wieder möglich, aber das Gewitter ist jetzt offiziell durch. In der Nacht bleibt es dann auch trocken, zwar ein bisschen tropisch mit 20 Grad, aber trotzdem trocken. Morgen am Montag bis zu 27 Grad möglich, ganz viel Sonne den ganzen Tag über und am Dienstag Sonne und Wolkenwechsel mit auch 27 Grad.
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0: Sonntag, 21. Juni, 14 Uhr. Timo hier mit den RTL Top 40, der Show mit den besten und beliebtesten Hits in Berlin, Berlin und Brandenburg. Heute ganz im Zeichen der Fußball-Weltmeisterschaft. Völlig verrückte Star-Kombination aus der Eröffnungszeremonie und als offizieller Soundtrack zur FIFA-WM dabei. Genauso wie Shakira, Dai Dai, aber hält sie sich auch in dieser Woche weiter auf der 1? Plus alle deine Lieblingshits hier auf Berlins und Brandenburgs Hitradio.
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0: Die Top 3 der letzten Woche. Teddy Swims, Mr. Know-It-All, hat sich Bronze geholt. Und letztes Mal wieder auf der 2 dabei. Bibi Rexha und Faithless, New Religion. Mit dem Sample von Insomnia. Aber letztes Mal, ganz oben an der Spitze, eine neue 1. Die kam von Shakira und Burna Boy. Dai Dai. Das ist der offizielle WM-Hit 2026. Das WM-Fieber geht weiter, aber schaffen sie es auch heute in Woche 2 nochmal ganz oben an die Spitze der besten 19 Countdown? Checken wir jetzt. Es geht los mit den RTL Top

RTL Top 40, Alesso und One Republic in Your Eyes auf der 39 heute. Gleich die erste Neuvorstellung, eine Kombi, die klingt wie aus einem total verrückten Musikzufallsgenerator. Opernstar, Star-DJ und eine Rap-Queen plus K-Pop. Ob das alles in einem Song funktioniert, hörst du hier in knapp 10 Minuten. Jetzt Leo.

0: Genau wie letzte Woche auf der 36. Dominik Falk, Baby Doll. Und das ganze Internet fragt sich gerade, geht das gut?
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0: Naja, die Reaktionen im Netz, die sind ziemlich eindeutig.
2: Wow. Hey. Wow, this is really sounds like a World Cup anthem in my opinion.
3: This was amazing. This is my favorite song of the World Cup.
4: That's awesome.
0: Ja, die Reaktion international auf Social Media, auf YouTube, TikTok und Insta, durchgängig fast positiv. Worum geht's? Um diese krasse Kombi. Wenn nämlich Star-Tenor Andrea Bocelli, DJ-Legende David Guetta, US-Rapperin Megan Thee Stallion und die K-Pop-Sängerin EJ einen Song gemeinsam aufnehmen, dann muss da Anlass schon ganz besonderer sein. Und das ist er natürlich auch. DNA ist eine der offiziellen Hymnen für die Fußball-Weltmeisterschaft 2026, die ja in den USA, Kanada und Mexiko jetzt gerade stattfindet. Und der Song ist wirklich eine absolute Mischung. Klassik, EDM, Pop, Hip-Hop, es wird in Englisch, Italienisch und Koreanisch gesungen und die Botschaft hinter dem Song, Fußball ist mehr als nur ein Spiel, es verbindet Menschen über alle Grenzen hinweg, es liegt einfach in unserer DNA. DNA! Andrea Bocelli und EJ haben den Song bereits bei der Eröffnungszeremonie in Mexiko Stadt live performt und hier in den RTL Top 40 gibt's ihn in voller Länge.
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0: 34. Heute Taylor Swift, Elizabeth Taylor, ihre neue Single.
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0: Er ist einfach nicht mehr wegzudenken aus dem Countdown. Seine höchste Platzierung, letztes Mal in den Top 10. Jetzt gibt's auch seine neue Single endlich platziert und die hat ordentlich Power. Alex Warren, Passenger, neu auf der 33.

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Die besten neuen Hits im Countdown hier. Auf der 31 gerade Oliver Dean, Man I Need, rutscht 4 Plätze ab. Auch für die Jungs hier geht's diese Woche leider wieder abwärts. BTS, Swim, fällt nämlich 5 Plätze runter. Heute auf die

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1: Ich bin Jan Seifert. Guten Tag. Eine Stunde Gewitter, Sturm und Starkregen über Berlin. Die Unwetter waren heftig, kurz und folgenreich. Christian Haffmann.
2: Bei S- und U-Bahn war der Zugverkehr teilweise unterbrochen. Etliche Straßen waren überflutet. Die Feierlichkeiten zu Veteranentag und Fête de la Musique begannen verspätet. Im Grunewald verschiebt sich das Finale beim Tennisturnier, weil das Steffi-Graf-Stadion überflutet ist. Alle Besucher wurden evakuiert. Bilder zeigen, wie Menschenmassen im S-Bahn-Tunnel Schutz suchen. Fortsetzung ist für 16 Uhr geplant. Die Teams räumen mit Hochdruck auf. Sollte der Termin nicht zu halten sein, würde das Finale morgen ausgetragen, so die Veranstalter.
1: Gut war der Regen für die Wälder in Brandenburg. Dort ist die Waldbrandgefahr etwas gesunken. Aktuell Erdbeeren, Kirschen und Spreewaldgurken. Die Erntezeit läuft. Und den Bauern machen vor allem hohe Kosten und gesunkene Preise zu schaffen. Wenn sich das nicht ändert, droht vielen Höfen das aus, heißt das vom Bauernverband. Mehr von Tanja Wagner.
3: Zuletzt weltweit gute Ernten drücken die Preise, sagt der Bauernpräsident. Dazu haben die Verbraucher einfach nicht mehr so viel Geld in der Tasche und halten sich beim Einkauf zurück. Hinzu kommen geopolitische Krisen. So einige Landwirte sparen etwa beim Dünger, weil dieser durch die Blockade in der Straße von Hormuz zuletzt deutlich teurer wurde. Das schlägt sich nieder, etwa bei der Qualität von Getreide, das dann auch weniger einbringt. Aber auch bei Milch oder Schweinefleisch zahlen die Landwirte aktuell drauf. Und die erhoffte Belebung der Geschäfte durch die Fußball-WM blieb bisher aus.
1: Nächster Anlauf für Frieden im Iran. Vermittler Pakistan hat beide Seiten, also Washington und Teheran, in die Schweiz geladen. Das Treffen war ja unter der Woche schon mal abgeblasen worden. Unterdessen könnte ein anderer Krisenherd einen Strich durch die Friedensrechnung machen. Die Kämpfe im Libanon stören die Verhandlungen, weil Hisbollah und Israel sich gegenseitig angreifen. Nur Tage nach einer Waffenruhe, die die USA verkündet hatten.
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1: Zoff nach Deutschlands 2:1 gegen die Elfenbeinküste. Deren Trainer fehlt das deutsche Fairplay. Konkret ging es um eine Szene in der 80. Minute. Elfenbeinküstenspieler Singo hatte sich im Zweikampf mit Kai Havertz offenbar verletzt, den Ball ins Aus gespielt und ließ sich dann nochmal über die Seitenlinie fallen, um einen schnellen deutschen Einwurf zu verhindern. Nicht nur Bundestrainer Julian Nagelsmann war darüber völlig aufgebracht. Jetzt stehen alle Zeichen auf 16. Finale. Deutschland ist Gruppensieger mit 6 Punkten. 104.6 RTL, immer 10 Minuten früher auf den Punkt informiert. 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Nach den Unwettern ist Aufräumen angesagt, deswegen kann es überall noch stockenden Verkehr geben. Besonders aktuell auf dem Stadtring A100. Beide Richtungen, zwischen Britzerdamm und Innsbrucker Platz, Passierdauer in beiden Richtungen jeweils eine halbe Stunde. Die A10, der östliche Ring Richtung Prenzlau, zwischen Erkner und Rüdersdorf, Passierdauer 45 Minuten. Das ist im Moment auch der längste Stau, den wir haben. Und die Dauerbaustelle auf dem westlichen Ring, die A10, zwischen Föben und Spandau in beiden Richtungen eine Viertelstunde. Gute Nachricht. Kommen jetzt von der A24 Richtung Berlin. Nach dem Massencrash ist die Autobahn Richtung Berlin wieder offen. Der Stau baut sich ab. Wir liegen ab Neuruppin Süd noch bei 21 Minuten bis vor nach Fehr-Berlin. In Richtung Hamburg ab dem Dreikafelland 36 Minuten anstehen. Ansonsten bitte überall in Berlin und Brandenburg Vorsicht. Nach den Unwettern können noch Äste auf der Straße liegen und Strecken überflutet sein. Blitzer stehen Kreuzberg auf Mehringdamm und die 113 Höhe Johannisthaler Chaussee. Staus und Blitzer bitte immer melden unter 030 88484 110, der beste Verkehrs- und Blitzerreport Berlin-Brandenburgs, immer schneller, aktueller.
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1: Die einen müssen noch aufräumen und abtrocknen. Da kommen schon die nächsten Schauer auf Berlin zu. Stand jetzt werden die aber südlich an Berlin, also eher Richtung Potsdam, übers Notetal und dann Richtung Dahme-Spreewald vorbeiziehen. Wir haben das für dich auf dem Radar. Temperaturen ändern sich dadurch übrigens kaum. Es bleibt weiter bei um die 30 Grad schwül. Der RTL-Wettertrend bleibt weiter hochsommerlich. Morgen 30, Dienstag 31 Grad. Jeden Tag Gewitterrisiko.

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15 Uhr in Berlin, Berlin und Brandenburg. Sonntagnachmittag natürlich mit mir, Timo. Hi. 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Und jetzt geht's weiter mit den besten neuen Hits im Countdown. Hier sind die RTL Top 40. Jetzt die Queen of Pop. Seit 2 Wochen ist sie wieder in der Show. Madonna, Sensation, auf der 26 heute. Berlin.

offiziell Top 40, die 24, der neue von Ariana Grande, Hey Dad, I Made You Love Me. Was für eine spannende Kombi ist bitte das denn? Michael Patrick Kelly und Reggae Rapper Gentleman. Soundtechnisch und inhaltlich eine krasse Neuvorstellung in 10 Minuten hier in der Show. Jetzt ein deutlicher Fall für diesen gehypten KI-Hit. Nachdem sie ja letzte Woche noch in den Top 10 dabei waren, geht's heute 14 Plätze runter. Stick Figure und MED, Angels Above Me, heute auf der

0: Der 21, Kaido featuring John, Turn the Lights Off.
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0: Zwei absolute Giganten der deutschen Musikszene tun sich zusammen. Reggae King Gentleman und Poprocker Michael Patrick Kelly.
2: Das letzte Lied-ID ist 9 Jahre her. Wir haben jetzt was ganz Frisches gestern rausgekommen. Das wird auf Tillmans neues Album Gratitude drauf sein. Kommt im August. Aber jetzt gibt's schon die Single Wildfire. Should we do it?
0: Alright, ihr gemeinsamer Song Wildfire ist ein Appell für Zusammenhalt und positive Energie. Haben sie diese Woche erst vorgestellt auf einer Open-Air-Show von Michael Patrick Kelly. Und im Text heißt es sinngemäß auch, die Revolution ist in unseren Herzen. Es geht halt darum, die innere Stimme zu finden und sich nicht vom Lärm der Welt ablenken zu lassen. Und ganz wichtig, Liebe ganz, ganz weit fließen zu lassen. Also ganz viel Liebe und Inspiration, die beiden verbreiten wie ein Lauffeuer, wie der Titel Wildfire eben schon sagt. Mikey Patrick Kelly und Gentleman hier.
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hörst die RTL Top 40 mit dem Traumduo Martin Garrix und Ed Sheeran, Repeated auf der 19. Seit beeindruckenden 20 Wochen zelebriert er ja schon diese Beerdigung in der Show. Ja, kein Witz. Dermot Kennedy Funeral, zu Englisch eben Beisetzung, Beerdigung. Der Hit rutscht allerdings auch diese Woche weiter ab, nämlich von der 13 auf die 18. Im Countdown der besten neuen Hits in den RTL Top 40. Hui, hui.

0: Der Hit, der am längsten in den RTL Top 40 dabei ist. Lola Young, Messi, seit 79 Wochen jetzt, bald also 2 Jahre im Countdown der besten neuen Hits hier. Und an Stelle 2 der am längsten vertretenen Songs.
1: Give it up for Alex Warren!
0: Yes! Mit seinem Hit Ordinaries. Alex Warren jetzt auch schon seit über einem Jahr am Start. Hörst du gleich wieder in der Show. Vorher, richtige Newcomer könnte man sagen. Ihre neue Single ist ziemlich frisch dabei, nämlich erst seit 10 Wochen. One Republic, Need Your Love. Hier ist

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1: Ich bin Jan Seifert. Guten Tag. Eine Stunde Gewitter, Sturm und Starkregen, die Unwetter am Mittag über Berlin und Brandenburg waren kurz, heftig und folgenreich. Christian Hoffmann.
2: Bei S- und U-Bahn war der Zugverkehr teilweise unterbrochen, etliche Straßen waren überflutet. 180 Einsätze der Feuerwehr allein in Berlin. Die Feierlichkeiten zu Veteranentag und Fête de la Musique wurden regelrecht weggespült. Eine Person soll einen Stromschlag erlitten haben, weil Kabel im Wasser hingen. Im Grunewald verschiebt sich das Finale beim Tennisturnier, weil das Steffi-Graf-Stadion überflutet ist. Alle Besucher wurden evakuiert. Bilder zeigen, wie Menschenmassen im S-Bahn-Tunnel Schutz suchen. Die Teams räumen mit Hochdruck auf. Sollte das Turnier heute nicht mehr weitergehen können, würde das Finale morgen ausgetragen, so die Veranstalter.
1: Gut war der Regen für die Wälder in Brandenburg. Dort ist die Waldbrandgefahr etwas gesunken. Für den späten Nachmittag ist eine weitere Gewitterzelle vorhergesagt. Die wird aber vor allem südlich an Berlin, über Potsdam, das Nutetal und Richtung Dahme-Spreewald ziehen. Linken Parteitag in Potsdam. Zum Ende haben die Abgeordneten einen Gehaltsdeckel für ihre Diäten beschlossen. Bundestags- und Europaparlamentsmitglieder sollen höchstens 5.300 Euro brutto bekommen. Ausnahmen und Zulagen sind möglich. Gelten soll das Ganze ab der nächsten Bundestags- bzw. Europawahl. Rentenbeiträge rauf, Renteneintrittsalter aber auch. Das sind die Pläne, die die Rentenkommission der Bundesregierung vorschlägt. Das reicht nicht, sagt der Präsident des Deutschen Instituts für Wirtschaftsforschung Marcel Fratscher. Thomas Thonfeld.
3: Mut und Konsequenz, das vermisst der DEW-Präsident bei den Reformvorschlägen. Denn an den drei größten Problemen, so Fratscher, würden sie nichts ändern. Der hohen Altersarmut, der zu starken Belastung der jungen Generation und der Schieflage bei der Gerechtigkeit. Ein höheres Renteneintrittsalter, die Einführung einer kapitalgedeckten Rente und weniger Frühverrentungen hält er allerdings für richtig. Das soll so auch in den Vorschlägen der Rentenkommission stehen, die übermorgen hier in Berlin offiziell präsentiert werden sollen.
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1: So erfolgreich wie seit über 10 Jahren nicht mehr. Die deutsche Nationalmannschaft ist mit dem 2:1 gegen die Elfenbeinküste als Gruppensieger in der K.O.-Phase. Unterdessen kratzen zwei Topstars am ewigen Torrekord von Miro Klose. 16 WM-Tore. Lionel Messi fehlt dazu noch eins, Kylian Mbappé noch 2. Beide haben ja noch genügend Zeit, um an Klose vorbeizuziehen. Ihre Länder Argentinien und Frankreich spielen morgen Abend. Heute Abend erstmal Spanien, Saudi-Arabien und Belgien gegen Iran. 104.6 RTL, immer 10 Minuten früher auf den Punkt informiert. 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Stadtring 100, beide Richtungen immer noch zwischen Britzerdamm und Innsbrucker Platz. Eine Passierdauer von 1/4 Stunde. Dann die A10, der östliche Ring Richtung Prenzlau zwischen Erkner und Rüdersdorf. Stau, Passierdauer liegt bei um die 30 Minuten. Die A10, der westliche Ring Richtung Magdeburg zwischen Potsdam Nord und Leest an der Baustelle 20 Minuten plus. Gute Nachrichten kommen von der A24. Die großen Staus sind weg in Richtung Berlin. Noch Abfahr-Berlin 20 Minuten Passierdauer. Da ist jetzt auch noch ein Auto liegen geblieben. Ansonsten bitte überall in Berlin und Brandenburg Vorsicht. Nach den Unwettern können noch Äste auf der Straße liegen oder einzelne Strecken überflutet sein. Blitzer stehen in Kaulsdorf, am Niederfeld, Marzahn-Bitterfelder Straße und A10 Berliner Ringblitzer am Dreikafelland und in Höhe Spandau. Staus und Blitzer bitte immer melden unter 030 884 84 110. 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
1: Sieht gut aus, dass die nächsten Unwetter, die jetzt im Anmarsch sind, südlich an Berlin vorbeiziehen. Das heißt zum Beispiel Ludwigsfelde, Zossen, Luckenwalde. Da wird es in den nächsten Minuten nass. Da kann es auch wieder Blitz und Donner geben. Auch Hagel ist dort möglich. Ansonsten eher trocken. Aber Temperaturen haben sich ja kaum geändert. Nach den Unwettern immer noch um die 30 Grad hier in Berlin. Der RTL-Wettertrend bleibt hochsommerlich. Morgen 30, Dienstag 31 Grad und immer wieder auch Gewitterrisiko.

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16 Uhr in Berlin, Berlin und Brandenburg. Hi, habt einen tollen Sonntag. Natürlich mit mir, Timo. 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Und jetzt geht's weiter mit den besten 9 Hits im Countdown. Wir sind mittendrin in den RTL Top 40. Gleich schon die 10 besten Platzierungen. Vorher auf der 12 Oliver Rodrigo, Drop Dead. Berlin.

Taylor Swift, Fate of Ophelia auf der 9. RTL Top 40. Jeden Sonntag hier die besten neuen Hits im Countdown. Mit echtem Sirenengesang. Gefährlich gut und von einem großen Netflix-Star und DJ. Hörst du gleich in 10 Minuten. Jetzt die nächsten Netflix-Stars, nämlich die K-Pop Demon Hunters alias Huntrix Golden auf der...

0: 6, Alex Warren, Fever Dream.
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0: Star-DJ Felix Sehen hat sich für seinen neuen Track Siren internationale Verstärkung geholt, nämlich Omar Rothberg. Den kennt man vielleicht aus der erfolgreichen Netflix-Serie Young Royals. Ist ja ein bekannter Schauspieler inzwischen. Der Song war schon vor der Veröffentlichung ein Riesending auf TikTok, ist da viral gegangen, hat sich wirklich zu einem krass viralen Hit entwickelt. Thematisch geht es um eine unwiderstehliche Anziehung, einen Sirenengesang nämlich, den man einfach nicht widerstehen kann, auch wenn man weiß, dass es absolut gefährlich werden könnte. Oh ja. Klingt gefährlich gut. Geile Produktion für den Sommer, für die Festivals und natürlich auch für die Partys im Garten zum Beispiel. Felix Sehen sagt selber, der Song fängt ruhig an mit Klavier und sanften Synths, bevor er dann sich zu einer richtigen Dance-Hymne aufbaut, die wir diesen Sommer garantiert viel auch in unsere Playlist hören werden. Hier in den RTL Top 40 die Neuverstellung von Felix Sehen und Omar Rothberg. Siren, gleich.
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1. Sie bleibt wie letztes Mal auf der 4 in den RTL Top 40. Ray, Where is my husband? Gestern Abend, ihr habt das nächste Deutschland-WM-Spiel gegen die Elfenbeinküste. Das ist jetzt inzwischen klar. Aber was auch nicht klar ist, bleibt denn auch der offizielle WM-Hit 2026 auf der 1? Shakira, Dai Dai, letztes Mal die Premiere an der Spitze und sie ist noch im Rennen. Die Auflösung gibt's gleich. Jetzt die 3, Harry Styles, American Girls

für Bibi Rexha und Faithless, New Religion in den RTL Top 40 auf der 2 heute. Ja, es geht einfach an niemandem vorbei, ne? Auch hier im Countdown der besten neuen Hits ist das WM-Fieber weiter real. Der WM-Hit 2026, Shakira und Burna Boy, Die Die, bleiben zum zweiten Mal an der Spitze.

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1: Ich bin Jan Seifert. Guten Tag. Seit 10.24 Uhr steht offiziell Sommer im Kalender. Eine Stunde später ging in Berlin und Brandenburg die Welt unter. Jetzt läuft immer noch das Aufräumen nach Sturm, Gewitter und Hagel. Christian Haffmann fasst zusammen.
2: Gute Nachrichten vom Tennisturnier im Grunewald. Mit rund 2,5 Stunden Verspätung werden jetzt die Finalpartien ausgetragen. Allerdings sind Teile des Besucherzentrums so stark verwüstet, dass sie geschlossen bleiben. Insgesamt gab es rund 180 Einsätze der Feuerwehr allein in Berlin. Bei S- und U-Bahn war der Zugverkehr teilweise unterbrochen. Etliche Straßen waren überflutet. Die Feierlichkeiten zu Veteranentag und Fête de la Musique wurden an einigen Stellen regelrecht weggespült. Eine Person soll einen Stromschlag erlitten haben, weil Kabel im Wasser hingen.
1: Positiv am Regen für die Wälder in Brandenburg. Die Waldbrandgefahr ist etwas gesunken. Linken Parteitag in Potsdam. Zum Ende haben die Abgeordneten einen Gehaltsdeckel für ihre Diäten beschlossen. Bundestags- und Europaparlamentsmitglieder sollen höchstens 5.300 Euro brutto bekommen. Ausnahmen und Zulagen sind möglich. Gelten soll das Ganze ab der nächsten Bundestags- bzw. Europawahl. Sie sprechen miteinander. Iran und die USA haben mit ihren Gesprächen auf neutralem Boden in der Schweiz begonnen. Hoffnung der Vermittler, dauerhafte Einigung. Hoffnung der ganzen Welt, Frieden. Ronny Thorau.
3: Bisher gibt es nur eine wackelige Waffenruhe und ein Rahmenabkommen zwischen den USA und dem Iran. Eine endgültige Vereinbarung soll nun innerhalb von 60 Tagen ausgehandelt werden. Der Auftakt der Gespräche jetzt in der Schweiz wurde allerdings überschattet durch weitere israelische Angriffe im Libanon. Dort agiert die mit dem Iran verbündete Hisbollah-Miliz. Der Iran droht mit Konsequenzen bei weiteren Angriffen Israels. Die USA wollen vor allem Fortschritte in der Atomfrage. Irans Präsident bot jetzt an, den USA schriftlich zu garantieren, dass der Iran kein Atomwaffenprogramm verfolgen werde.
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1: Zoff nach Deutschlands 2:1 gegen die Elfenbeinküste. Deren Trainer fehlt das deutsche Fairplay. Konkret ging es um eine Szene in der 80. Minute. Elfenbeinküstenspieler Singo hatte sich im Zweikampf mit Kai Havertz offenbar verletzt, den Ball ins Aus gespielt und ließ sich dann nochmal über die Seitenlinie fallen, um einen schnellen deutschen Einwurf zu verhindern. Nicht nur Bundestrainer Julian Nagelsmann war darüber völlig aufgebracht. Jetzt stehen alle Zeichen auf 16. Finale. Deutschland ist Gruppensieger mit 6 Punkten. 104.6 RTL, immer 10 Minuten früher auf den Punkt informiert. 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Stadtring 100, beide Richtungen zwischen Britzer Damm und Innsbrucker Platz. Passierdauer unverändert eine Viertelstunde. Und schon mal vormerken, ab morgen gibt es in genau diesem Bereich eine neue Baustelle und die dauert dann 3 Wochen, heißt also Staufalle vorprogrammiert. Sonntagsheimkehrer nach Berlin stehen aktuell auf der 115 stadteinwärts vor der Baustelle Kreuz Zehlendorf, etwa ab der Parforser Heide, 15 Minuten Passierdauer. Dann die A10, der westliche Berliner Ring Richtung Magdeburg zwischen Potsdam Nord und Leest, 15 Minuten vor der Nervbaustelle. Und nach der Hitze die ersten Blow-ups. Auf der A13 im Spreewald ist die Fahrbahn hochgekommen, deswegen gilt dort ab sofort Tempo 30. In Richtung Berlin die Passierdauer vor Freiwalde bei über 30 Minuten. Ansonsten bitte überall in Berlin und Brandenburg noch vorsichtig fahren. Nach den Unwettern können immer noch Äste auf der Straße liegen oder einzelne Abschnitte überflutet sein. Blitzer stehen Gesundbrunn, Osloer Straße, Marzahn-Bitterfelder Straße und A10 am Dreikarfelland und in Höhe Spandau. Staus und Blitzer bitte immer melden unter 030 88484 110. 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
1: Aufatmen nach den Unwettern des Tages. Es kann am Abend und in der Nacht noch mal ein bisschen regnen, aber die größten Gewitterzellen sind durch. Der RTL-Wettertrend zeigt, es bleibt weiter hochsommerlich. Morgen 30, Dienstag 31 Grad und jeden Tag immer wieder Gewitter.

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17 Uhr in Berlin, Berlin und Brandenburg. Gleich Sonntagabend, komm gut rein. Ich bin Timo. Hi. Und es geht weiter. 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

0: Oliver Dien, die besten neuen Hits 104.6 RTL, Berlins und Brandenburgs Hitradio am Sonntag 00 884 8484. Und Thoralf, du hast gerade noch mit dem Hund zu tun?
1: Ja, ja, der ist aber außerhäusig, der ist nicht unser.
0: Achso.
1: Kleiner Dackel, Terror-Dackel hier nebenan.
0: Terror-Dackel, was macht der denn?
1: Na, der bellt viel und versucht sein Heim zu verteidigen.
0: Von den Nachbarn dann, oder was? Der ist gar nicht
1: ja,
0: von...
1: Ja,
0: Achso,
1: ja, ja.
0: Der hat da auch Spaß dann, ne?
1: Dann haben wir auch Spaß, ja.
0: Na, vielleicht hilft er die Musik ja ein bisschen zur Beruhigung. Hier ist

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0: 104.6 RTL Berlin Sonnenbrandenburg Hit Radio am Sonntagabend mit mir Timo. Hey, ich habe einen brandneuen Hit für dich von Michael Schulte. Gleich in nicht mal 10 Minuten.
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2: Also, er singt ja öfters über die Liebe, ne? Michael Schulte. Aber dass das auch so geil hymnisch geht und er einfach so krasse Atmosphäre schafft, das beweist er uns jetzt wieder. Brandneuer Hit von Michael Schulte. Lovesick.

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Die besten neuen Hits, Holly Humberstone, To Love Somebody gerade. Ach, entspannten Sonntagabend wünsche ich dir. Nicht mehr viel machen, Füße hochlegen, wenn du kannst. Und dazu gleich Benson Boone, Sorry I'm Here for Someone Else. Die besten neuen Hits auch am Wochenende. Und gleich schon um 10 vor, alles was du in Berlin, Brandenburg, Deutschland und der Welt wissen musst. 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Jetzt Lady Gaga, Bruno Mars, Die With A Smile. Nice, länger nicht gehört.

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1: Ich bin Jan Seifert. Guten Tag. Seit 10.24 Uhr steht offiziell Sommer im Kalender. Eine Stunde später ging in Berlin und Brandenburg die Welt unter. Jetzt läuft immer noch das Aufräumen nach Sturm, Gewitter und Hagel. Christian Haffmann fasst zusammen.
2: Gute Nachrichten vom Tennisturnier im Grunewald. Mit rund 2,5 Stunden Verspätung werden jetzt die Finalpartien ausgetragen. Allerdings sind Teile des Besucherzentrums so stark verwüstet, dass sie geschlossen bleiben. Insgesamt gab es bis jetzt rund 250 Einsätze der Feuerwehr allein in Berlin. Bei S- und U-Bahn war der Zugverkehr teilweise unterbrochen. Etliche Straßen waren überflutet. Die Feierlichkeiten zu Veteranentag und Fête de la Musique wurden an einigen Stellen regelrecht weggespült. Eine Person soll einen Stromschlag erlitten haben, weil Kabel im Wasser hingen.
1: Positiv am Regen für die Wälder in Brandenburg. Die Waldbrandgefahr ist etwas gesunken. Linken Parteitag in Potsdam. Zum Ende haben die Abgeordneten einen Gehaltsdeckel für ihre Diäten beschlossen. Bundestags- und Europaparlamentsmitglieder sollen höchstens 5.300 Euro brutto bekommen. Ausnahmen und Zulagen sind möglich. Gelten soll das Ganze ab der nächsten Bundestags- bzw. Europawahl. Sie sprechen miteinander. Iran und die USA haben mit ihren Gesprächen auf neutralem Boden in der Schweiz begonnen. Hoffnung der Vermittler, dauerhafte Einigung. Hoffnung der ganzen Welt, Frieden. Ronny Thorau.
3: Bisher gibt es nur eine wackelige Waffenruhe und ein Rahmenabkommen zwischen den USA und dem Iran. Eine endgültige Vereinbarung soll nun innerhalb von 60 Tagen ausgehandelt werden. Der Auftakt der Gespräche jetzt in der Schweiz wurde allerdings überschattet durch weitere israelische Angriffe im Libanon. Dort agiert die mit dem Iran verbündete Hisbollah-Miliz. Der Iran droht mit Konsequenzen bei weiteren Angriffen Israels. Die USA wollen vor allem Fortschritte in der Atomfrage. Irans Präsident bot jetzt an, den USA schriftlich zu garantieren, dass der Iran kein Atomwaffenprogramm verfolgen werde.
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1: So erfolgreich wie seit über 10 Jahren nicht mehr. Die deutsche Nationalmannschaft ist mit dem 2:1 gegen die Elfenbeinküste als Gruppensieger in der K.O.-Phase. Unterdessen kratzen 2 Topstars am ewigen Torrekord von Miro Klose. 16 WM-Tore. Lionel Messi fehlt dazu noch 1, Kylian Mbappé noch 2. Beide haben ja noch genügend Zeit, um an Klose vorbeizuziehen. Ihre Länder Argentinien und Frankreich spielen morgen Abend. Heute Abend erstmal Spanien, Saudi-Arabien und Belgien gegen Iran. 104.6 RTL, immer 10 Minuten früher auf den Punkt informiert. Der 104.6 RTL Verkehrsreport, Stadtring 100. In beiden Richtungen zwischen Britzer Damm und Innsbrucker Platz. Die Passierdauer immer noch eine halbe Stunde. Ab morgen gibt es eine neue Baustelle und die dauert dann 3 Wochen. Also ist da schon mal die Staufalle vorprogrammiert. Sonntagsheimkehrer nach Berlin stehen auf der A115 wie immer vor der Baustelle Kreuz Zehlendorf. Aktuell Passierdauer ab Kleinmachnow 10 Minuten. Und nach der Hitze gibt es die ersten Blow-Ups auf der A13 im Spreewald. Das heißt, bei der Autobahn ist die Fahrbahn hochgekommen. Deswegen gilt dort ab sofort Tempo 30 in Richtung Berlin, die Passierdauer vor Freiwalde bei über 30 Minuten und alle, die dann da durch sind, die stauen sich immer wieder mal bis zum Schönefelder Kreuz, auch da nochmal 10 bis 15 Minuten obendrauf packen. Ansonsten bitte überall in Berlin und Brandenburg vorsichtig fahren, nach den Unwettern können noch Äste auf der Straße liegen und Strecken überflutet sein. Die Blitzer stehen Gesundbrunn, Osloer Straße, Marzahn, Bitterfelder Straße und A10 am Dreikafelland und in Höhe Spandau. 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
1: Die letzten Schauer und Gewitter südlich von Berlin, die ziehen jetzt auch in Richtung Osten ab. Dann erstmal durchatmen. 18 Grad die Tiefstwerte in der Nacht, davon wirst du im Dachgeschoss nicht viel mitkriegen. Der RTL-Wettertrend zeigt, es bleibt weiter. Knalle Sommer mit heißen 30, Dienstag 31 Grad und gegen Abend immer wieder Gewitterrisiko.

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0: Mike Kelly, Rakim, Wonders.
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